0: Fett. Mir liegt noch auf dem Magen ein gewisses Bring's heraus. Ottavio, wenn mein Weib die Schlüssel mir entwandt, der Himmel hört's. Sie bekommt einen solchen Denkzettel. Aber beruhigt euch, beruhigt euch. Da kommt einer der unseren.
1: Amicizia,
2: Amicizia,
1: Amicizia. Bravo, da ich euch treffe, möchte ich euch bitten, mich entschuldigen zu wollen bei Signor Pantalone, wenn ich beim Schmausel heute Abend fehle.
0: Sagt uns doch nur, warum das?
2: Ach nein, wozu ihn zwingen, uns etwas vorzulegen? Ja, wir verstehen uns schon, Caprice von Rosaura. So, mein Schwiegersohn, euch lob ich sehr. So liebt ich selber nicht bei meiner Ehe.
1: Nein, ich verdiene nicht eure Scherze. 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

0: Colombina hat die Schlüssel verwechselt mit denen meines Kellers.
1: Habt ihr? Wir müssen klopfen.
0: Nein, ihr, der ihr so artig seid, ihr seid uns wohl behilflich.

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1: Ach, rührt mich!
2: Herr Kollege, was tut ihr? Eure Ehre verlangt, dass ihr euch ziegelt!

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Ja, mein ich, das hier ist eine Gesellschaft von Männern. 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

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Die dritte hat mich schon vergessen. Die vierte in Sauerkohl sich gar zu Tod gefressen.